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2: I Just Might.

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2: Platz 1.
3: Gewaltige Detonation zerstört Wohnhaus im Wiener Bezirk Floridsdorf. Ein 93-jähriger Pensionist hat in der Nacht mutwillig eine schwere Gasexplosion herbeigeführt. 9 Personen wurden verletzt. Der Verdächtige wird im Spital bewacht.
2: Platz 2.
3: Charles Leclerc gewinnt ein turbulentes Formel-1-Rennen in Großbritannien. Der Ferrari-Pilot hat sich in Silverstone vor George Russell und Lewis Hamilton durchgesetzt. Max Verstappen ist kurz vor dem Ende im Kiesbett ausgeschieden.
2: Platz 3.
3: Spektakulärer Fund von 2000 Jahre alten Gräbern in Ägypten. Archäologen haben an der Mittelmeerküste unberührte Ruhestätten mit wertvollen Goldbeigaben entdeckt. Zudem wurde eine antike byzantinische Siedlung in der Wüste freigelegt.
2: Platz 4.
3: Grazer Staatsanwaltschaft ermittelt nach blutiger Messerattacke. Ein 34-jähriger Mann steht unter dringendem Verdacht, seine Partnerin betrunken und unter Drogeneinfluss vergewaltigt und niedergestochen zu haben. Er befindet sich in Untersuchungshaft.
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3: Norwegen will Brasilien beim WM-Achtelfinale in die Knie zwingen. Die Skandinavier setzen im brisanten Duell voll auf ihren treffsicheren Starstürmer Erling Haaland. Historisch gesehen ist Brasilien gegen die Wikinger noch sieglos.
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4: Schönen guten Morgen. Heute gibt's trockenes, zeitweise auch richtig sonniges Sommerwetter. Ein paar Wolkenfelder ziehen aber durch und die können von Zeit zu Zeit auch ein bisschen dichter werden. Ab dem Vormittag bläst in vielen Regionen lebhafter bis starker Wind aus West bis Nordwest. Die Temperaturen, die erreichen 24 bis 32 Grad. Wie erreicht's euer Ziel? Gut, es ist nichts los. Kurz nach 5 kommt's gut in den Dienstag.
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4: Schönen guten Morgen. Freut mich, dass ihr heute mit uns aufsteht. Alex Nausen hier. Ich begleite euch in dieser Woche in den Tag und das mache ich mit super jetzt guter Laune und natürlich allen Infos zum Tag.
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Morgen mit OE24. Es ist heute Dienstag, der 7. Juli 2026. Starten wir mal rein in diesen Dienstagmorgen, oder? Mit Sabrina Carpenter und Manchild. Wettertechnisch wird es auch wieder besser. Etwas mehr Sommer bekommen.

0: Schönen guten Morgen. Hallo, Alex Lausneu, 24 hier. In 3 Minuten ist es ganz genau 5:30.
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1: Heute feiert der Sommer wieder ein Comeback. Es gibt zwar ein paar Wolkenfelder, es kann auch teilweise ein bisschen dichter bewölkt werden. Aber ab dem Vormittag bläst in vielen Regionen lebhafter bis starker Wind aus West bis Nordwest. Die Temperaturen, die gehen heute auf 24 bis 32 Grad hoch. Schönen guten Morgen auf den Straßen um diese Uhrzeit. Nix los, ihr kommt's gut in den Tag.
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Schönen guten Morgen. Alex Nasenhoi, 24 hier. Ich bringe euch diese Woche gut in die Arbeit, in den Tag. Wettertechnisch kommt der Sommer wieder zurück. Ja, im Laufe der Woche immer so bis zu 32, 33 Grad. Die richtige Knallerhitze ist da zum Glück noch nicht dabei.

0: jetzt die Panflöte bitte, oder? Shakira auf Ulf 24, es ist Dienstag, der 7. Juli.
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Also das war wieder eine spannende WM-Nacht. Alle Details, Infos und Co. gibt's dann in der nächsten Stunde. Guten Morgen Österreich, U24 hier. Mit diesem Herrn hier, Charlie Puth und Attention. Alex Nausen im Studio. Ich bringe euch gut heute in den Tag mit super Hits und guter Laune.

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11: Platz 1.
12: Belgien deklassiert die USA und beendet das Heimturnier der Gastgeber. Die Europäer feierten im Achtelfinale in Seattle einen klaren 4:1 Erfolg. Der große politische Wirbel um die Begnadigung von US-Stürmer Folarin Balogun war damit sportlich wertlos.
11: Platz 2.
12: Die österreichische Regierung beschließt härtere Regeln für Nikotinprodukte. Die Novelle sieht ein striktes Verkaufsverbot für alle elektronischen Einweg-E-Zigaretten vor. Zudem drohen künftig Strafen von bis zu 2.000 Euro für das Wegwerfen von Tabakabfällen auf Spielplätzen.
11: Platz 3.
12: Große Sorge um den deutschen Erfolgskomponisten Ralf Siegel. Der 80-jährige Musiker wurde wegen einer schweren Lungenentzündung in ein Krankenhaus eingeliefert. Die Ärzte in München haben ihn in ein künstliches Koma versetzt.
11: Platz 4.
12: Neue Anzeige von Ex-Kanzler Sebastian Kurz gegen Kronzeuge Thomas Schmidt. In einer 30 Seiten starken Sachverhaltsdarstellung wirft der Schmidt weitere Falschaussagen im Untersuchungsausschuss und im Kurzprozess vor. Die Justiz prüft nun die Zuständigkeit.
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12: Ein spätes Tor von Mikel Merino schießt Spanien ins WM-Viertelfinale. Der Europäer bezwang den Nachbarn Portugal im Achtelfinale durch einen Treffer in der 91. Minute mit 1:0. Für den 41-jährigen Cristiano Ronaldo ist die WM-Karriere damit endgültig vorbei.
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14: Schönen guten Morgen. Heute wird's windig und, man glaubt es jetzt noch kaum, teilweise auch richtig heiß. Zeitweise sonnig, aber auch einige Wolkenfelder im Nordosten kann dann jetzt in der Früh noch der ein oder andere Schauer mit dabei sein. Vielerorts lebhafter bis kräftiger Westwind. Die Temperaturen heute zwischen 25 und 33 Grad. Schönen guten Morgen. Auf den Straßen läuft's. Gute Fahrt in den Dienstag.
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14: Also das ist ein klassischer Fall von den Wirbel hätte man sich sparen können, oder? Die FIFA, Infantino und letztendlich auch Donald Trump. Die Amis sind raus. Belgien hat sie mit 4:1 dorthin geschossen, wo sie nach dem Skandal auch hingehören, bitte, oder? Die Fußball-Weltmeisterschaft, großes Thema. Und die Regierung geht gegen das Rauchen vor. Darüber sprechen wir in 15 Minuten. Alex Nausen hier, guten Morgen.
16: Guten

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0: ist 8 Minuten nach 6 Uhr. Willkommen am Dienstag. Es ist der 7. Juli 2026. Hier ist Rihanna.
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0: Schönen guten Morgen. Gleich packe ich uns die neue von Robbie Williams rein. Da klingt er wieder wie in den 90ern wieder. Und George Ezra macht auch eine gute Laune. Es ist 14 Minuten nach 6 Uhr. Die Regierung ist ja in großer Tagungswut. 5 Tage in Folge wird im Parlament diskutiert, wird beschlossen, bevor es dann ihnen 75 Tage lang in Urlaub geht, muss man auch dazu sagen. Wird halt noch einmal ordentlich gearbeitet. Unter anderem geht's den Rauchern an den Kragen. Ja, nicht nur finanziell, sondern auch, wer seine Chick irgendwo hinschmeißt. Zum Beispiel auf Spielplätzen. Ja, da soll es drakonische Strafen geben, bis zu 2.000 Euro. Das ist unsere Echtzeitumfrage, die Frage des Tages auf OE24 Radio.at. Ist es übertrieben oder passt es? Aktuell sagen 40% absolut, wo Kinder spielen, da gehört hart bestraft. Nein, Absicht ist gut, aber die Höhe der Strafe übertrieben, das meinen 60%. Ihr könnt mit abstimmen auf OE24 Radio.at. Schönen guten Morgen, es ist 6:15.
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0: Guten Morgen, es ist 7:09.
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0: So klingt das Aufstehen am Dienstagmorgen mit den Talking Heads. Und gleich hier und die. Super Hits und gute Laune. Und der Kerl hat sowieso das gute Laune gepachtet. Rick Abbey. Und ich probier's. Alex Nausen im Studio. Guten Morgen.
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13: Aus für E-Zigaretten in Österreich. Die Regierung beschließt in Wien ein komplettes Verkaufsverbot für Einweggeräte. Kurz bringt neue Anzeige gegen Schmidt ein. Der Altkanzler wirft dem Kronzeugen in Wien weitere Falschaussagen vor. Spanien kickt Portugal aus der WM und Belgien wirft die USA mit 4:1 heute Nacht raus.
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13: Guten Morgen. Vereinzelt kann es jetzt noch ein bisschen tröpfeln. Im Laufe des Tages aber setzt sich dann in wirklich weiten Teilen Österreichs die Sonne durch. Temperaturen, die steigen ebenfalls an. Das merkt man auch heute schon. Da gibt es jetzt Werte zwischen 25 und 33 Grad. Schönen guten Morgen. Wie sieht's aus auf den Straßen? Der Frühverkehr, der rollt aktuell noch ohne Probleme. Kommt's gut an.
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12: 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Ray, where is my husband?

0: Schönen guten Morgen hatte am Dienstag.
1: Ja, hallo, ich bin Roman, komme aus Wisselbach bei Wels und E24 schickt uns mit ET nach Ägypten. Juhu, ja geil.
0: Ja, also der lässt die Füße schon ins Rote Meer hängen. Könnt ihr auch haben. Wir spielen in der nächsten Stunde wieder eine Runde. Bedeutet, spinnt am Hennigs. Ich greife in den Lostopf, zieh mir eine Nummer raus. Wenn das eure ist, rufe ich an. Gerade sind ihr hört, wenn ihr antwortet zu E24, dann seid ihr beim großen Wochenfinale mit dabei, das diesen Freitag steigt. Machen müsst ihr eigentlich ja gar nichts außer anmelden. Und das geht ratzfatz. Am besten jetzt gleich in genau einer Stunde. Okay, zieh ich den nächsten.

0: Kandidaten oder die nächste Kandidatin. Und jetzt ziehe ich hier Ray Garvey aus dem Hut.
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2: Ray Garvey, Take This Heart.

0: Schönen guten Morgen. Es ist Dienstag, der 7. Juli. Wetter wird heute richtig, richtig gut. Mehr dazu verrate ich euch in 10 Minuten. Genau hier. Guten Morgen. 10 vor 7 ist es.
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0: toll, war auch eine richtige Wuchtbrumme früher, bitte, oder? Schönen guten Morgen. Coole 80er packe ich natürlich auch in der nächsten Stunde wieder rein. Gleich gibt's die Top 5 Klicks des Tages. Unsere Frage des Tages. E-Jig werden verboten und es gibt drakonische Strafen, wer auf Spielplätzen raucht oder Kippen liegen lässt. Stimmt's mit apofoli24radio.at. Und wenn ihr schon online seid, meldet euch gleich an. In der nächsten Stunde greife ich in den Lostopf. Schaut's, dass eure Anmeldung ganz oben ist. Alex Nausner, OE24 hier. Es ist in 3 Minuten genau. 7 Uhr.
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13: Platz 1.
14: Ukraine-Konflikt. Kreml-Sprecher Dmitri Peskov hat den Konflikt in der Ukraine erstmals als echten Krieg bezeichnet und die bisherige Bezeichnung militärische Spezialoperation aufgegeben. Moskau begründet diesen Schritt mit der massiven militärischen Unterstützung Kiews durch den Westen.
13: Platz 2.
14: Kritik an deutscher Regierung. Der Musiker Dieter Bohlen hat in einem Podcast scharfe Kritik an der deutschen Bundesregierung unter Kanzler Friedrich Merz sowie an den öffentlich-rechtlichen Medien geübt. Er warf den Politikern mangelnde wirtschaftliche Kompetenz vor und warnte vor der Einführung eines digitalen Euro.
13: Platz 3.
14: Social-Media-Wirbel Österreichs Vizekanzler Andreas Babler hat auf Instagram mit einem Video zum viralen Jugendtrend 6-7 für Aufsehen gesorgt. Der Clip, der von seinem jungen Social-Media-Team initiiert wurde, erntete auf der Plattform X viel Spott und ungläubige Kommentare.
13: Platz 4.
14: Drohnenangriff auf Moskau. Die ukrainische Armee hat in der Nacht einen Großangriff mit mehr als 430 Drohnen auf die russische Hauptstadt Moskau gestartet. Laut Bürgermeister Sergei Sobjanin konnte die Luftabwehr die meisten Flugkörper bereits in großer Entfernung neutralisieren.
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14: WM aus für die USA. Nach Kanada und Mexiko ist auch der dritte WM-Gastgeber ausgeschieden. Belgien besiegte die USA im Achtelfinale in Seattle deutlich mit 4-1. Damit erwies sich auch die umstrittene Begnadigung von US-Stürmer Folarin Balogun als nutzlos.
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16: Guten Morgen. In ganz Österreich scheint zumindest zeitweise heute die Sonne. Vorübergehend sind zwar auch dichtere Wolken dabei, es bleibt aber tagsüber trocken. Bis zum Nachmittag erreichen die Temperaturen 25 bis 33 Grad. Etwas Kühlung bringt der lebhafte bis kräftige Westwind mit Böen bis zu um die 50 Kilometer pro Stunde. Damit schauen wir gleich mal auf den Frühverkehr. Wie schaut's da aus? Der beginnt schon langsam heute an diesem Dienstagmorgen. Wir blicken nach Wien, A23 Südosten geht die Richtung Inzersdorf. Zwischen Knotenhierstetten und Knotenprater Stau, 10 Minuten dauert es ja länger. Dann hat es einen Unfall gegeben mit mehreren Fahrzeugen auf der S4 Mattersburger Schnellstraße in beiden Richtungen zwischen Mattersburg und der B50. Und in Oberösterreich ebenfalls ein Unfall auf der A25 Welser Autobahn Richtung Haid zwischen Welser Ost, Machtring West und der Traunbrücke Machtring. Da gibt es eine

0: Aktuell braucht ihr knapp 50 Minuten länger. Also, wenn geht, vielleicht ein bisschen früher heute losfahren.
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0: Trump blamiert, die Amis raus. Die Belgier haben das Ganze erledigt für die Fußballwelt mit 4:1. Auch Spanien weiter gegen Portugal mit 1:0. Unser WM-Update gibt es natürlich wieder in dieser Stunde. Und ich greife in den Lostopf. Also meldet euch an, es geht um einen Traumurlaub in Ägypten. Einfach anmelden auf OE24radio.at. Guten Start in den Tag.
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0: Guten Morgen, gleich gibt's hier Ed Sheeran und Lady Gaga. Und bei uns seid ihr natürlich immer top informiert. Es ist 7:15.
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0: Massiver Drohnenangriff. Die ukrainische Armee hat heute Dienstagmorgen nach russischen Angaben einen Großangriff mit mehr als 400 Drohnen auf Moskau durchgeführt. Wie Bürgermeister Sergej Sojabin mitteilte, hat die Luftabwehr die meisten Flugkörper bereits in großer Entfernung neutralisiert. Unterdessen berichtet der Kiewer Independent, dass die ukrainische Patriot Bestände zum Abfangen ballistischer Raketen aufgrund der weltweit hohen Nachfrage fast völlig aufgebraucht sind.
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3: 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Sapphire.

9 Minuten ist es 7:30. Aktuell zwickt es auf der Straßenbahn in Oberösterreich auf 25. Die Welser Autobahn Richtung Heid. Zwischen Wels, Ost und Machtrenk. 15 Minuten braucht ihr länger. Wir schauen gleich, wann es da ordentlich weitergeht. In knapp 10 Minuten in unserem großen Verkehrsupdate. Hier ist Lady Gaga.

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0: Guten Morgen am Dienstag. Es ist 4 Minuten ganz genau vor 7:30. Ihr habt noch knapp 15 Minuten Zeit, damit ich bei euch anrufen kann. Müsst ihr anmelden auf ue24radio.at. Es geht um den Traumurlaub. Musikalisch packe ich uns heute mal 2 aktuelle Top-Hits rein. Taylor Swift. Und die neue von Ray Dalton, Blood Running. Na, da kann man abtanzen, bitte, oder? Von der Kaffeemaschine. Alex Nausner, OE24 hier.
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12: Herr Babler sorgt für Social Media Wirbel. Der Vizekanzler erntet auf Instagram Spott für ein Video zum neuen Jugendtrend. Auf der 2 massiver Drohnenangriff auf Moskau abgewehrt. Die Ukraine hat nachts mit 400 Drohnen die Hauptstadt Russlands attackiert. Und top geklickt. Belgien deklassiert die USA bei der WM. Der Gastgeber fliegt im Achtelfinale in Seattle nach einem 1:4 raus. Auch Spanien ist weiter mit einem 1:0 gegen Portugal.
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12: Die Wetteraussichten für heute, die werden tatsächlich, kann man sagen, von Minute zu Minute besser. Heute gibt es auf jeden Fall viel Sonnenschein. Die Temperaturen, die klettern auf 25 bis 33 Grad. Mittlerweile viel Sonnenschein, nur noch im Osten ein paar Wolken. Die Sonne kommt aber oder behält heute die Oberhand. Damit der Blick auf die Straße, vor allem ein Sorgenkind, und das liegt in Oberösterreich. A25 Welser Autobahn Richtung Haid. Zwischen Wels Ost, Machtring West und der Traunbrücke Machtring hat es einen Unfall gegeben, 50 Minuten Zeitverlust. Dann in Wien, A23 Südostengente Richtung Inzersdorf, zwischen Knotenhirstetten und Knotenbrater, ihr braucht 10 Minuten länger. Und im Burgenland hat es gekracht auf der S4 Mattersburger Schnellstraße. Beide Richtungen zwischen Mattersburg und der B50, da gibt es eine Sperre, auch hier hat es mehrere Fahrzeuge erwischt. Wo es geht? Eine gute Fahrt jetzt mit Taylor Swift.
11: Taylor Swift, Opelight.
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0: 16 Minuten, es ist 8 Uhr. Gleich hier Roxette mit einem Kracher und die neue von Ray Dalton. Aber jetzt rufen wir mal bei der Carina Ulisch an.
1: Carina, hallo?
0: Ja, guten Morgen. Kurze Frage, welchen Radiosender hörst du?
1: OE24.
0: Jawohl. Carina, schönen guten Morgen. Hallo, Alex Nausner, OE24 hier.
1: Morgen, hallo.
0: Du, schon gut reingestartet heute in diesen Dienstag.
1: Natürlich, ja.
0: So, wie sieht dein Tag heute noch aus?
1: Arbeiten.
0: Arbeiten. Du wohnst in Weiden am See. Kannst du den See aber so genießen im Sommer, wenn das Wetter jetzt wieder schön wird?
1: Ja, natürlich.
0: Ja, herrlich. Aber weißt du was, Carina? Womöglich tauschen wir diesen Freitag dein Weiden am See gegen Ägypten mit ETI. Wäre das ein Deal?
1: Ja,
0: du bist im Finale. Ich wünsche dir einen super Start in den Tag heute, okay?
1: Dankeschön, ebenfalls.
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Guten Morgen. Eieiei, 50 Minuten noch bloß bei euch in Oberösterreich. Auf der 25 der Welser Autobahn Richtung Haid zwischen Welsost und Machtring-West. Wir halten euch auf dem Laufenden, sobald die Unfallstelle geräumt ist. OE24 hier. Guten Morgen mit Jason Derulo.

0: Nolisch aus Weiden am See. Die hat die Chance, nach Ägypten abzudüsen, nämlich diesen Freitag. Nutzt ihr die Chance auch, indem, dass ihr euch anmeldet auf WE24-Radio.at. Ich greife nächste Stunde noch einmal in den Lostopf. Also anmelden, dann seid ihr ganz oben. Alex Nausen hier, es ist 3 Minuten vor Tour.
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8: Platz 1.
9: Ukraine startet einen massiven Drohnenangriff auf die russische Hauptstadt. Nach Angaben aus Moskau hat die ukrainische Armee rund 430 Flugkörper in Richtung der Metropole abgefeuert. Die Luftabwehr hat laut dem Bürgermeister fast alle Drohnen bereits in großer Entfernung unschädlich gemacht.
8: Platz 2.
9: Meteorologen warnen vor einer extremen Hitzeglocke über Mitteleuropa. Ein mächtiges Hochdruckgebiet droht heiße Luftmassen einzuschließen. In der zweiten Julihälfte könnte dieses Phänomen auch Österreich erreichen und für Temperaturen von über 35 Grad sorgen.
8: Platz 3.
9: Österreichs Vizekanzler Andreas Babler erntet viel Spott im Netz. Der Politiker versuchte auf Instagram, den viralen Jugendtrend 6-7 nachzustellen. Die Aktion ging jedoch nach hinten los und löste vor allem auf der Plattform X ungläubige Kommentare aus.
8: Platz 4.
9: Die Popwelt trauert um die britische Sängerin Lauren Bennett. Das ehemalige Mitglied der Girlgroup GRL, das durch den LMFAO-Welthit Party Rock Anthem weltbekannt wurde, ist im Alter von 37 Jahren verstorben.
1: WM 2026.
9: US-Stürmer Folarin Balogun äußert sich zum Roteklar bei der WM. Nach dem deutlichen 1:4 der USA gegen Belgien im Land zeigte der 25-jährige Angreifer Verständnis für die globale Aufregung um seine umstrittene Begnadigung durch die FIFA.
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11: Die Wetteraussichten haben sich deutlich gebessert heute im Laufe des Morgens. Es wird windig und teilweise heiß. Zeitweise sonnig, aber auch einige Wolkenfelder, tagsüber weitestgehend trocken, vielerorts lebhafter bis kräftiger Westwind. Es wird sehr warm, die Temperaturen 25 bis 33 Grad. Schauen wir rein in den Frühverkehr, es ist kurz nach 8 und doch einiges los. In Wien A23 Südosten geht Richtung Inzersdorf zwischen Knotenherstetten und Prater. Da braucht ihr 10 Minuten länger. In Wien auf der Brünnerstraße Richtung Floridsdorf zwischen Stammersdorfer Straße und am Spitz. Da braucht ihr 10 Minuten länger. Am äußeren Gürtel zwischen Gürtelbrücke und Döblinger Hauptstraße 15 Minuten plus. Da gibt es eine Baustelle. Dann gibt es einen Unfall mit mehreren Fahrzeugen in Burgenland. S4 Mattersburger Schnellstraße, beide Richtungen zwischen Mattersburg und der B50. Da gibt es eine Sperre. Und in Oberösterreich A7 Mühlkreis Autobahn in Richtung Freistadt zwischen Wiener Straße und der Fürst 15 Minuten. Da ist viel los im Frühverkehr. Und die Unfallstelle scheint geräumt auf der A25 der Welser Autobahn Richtung Haid zwischen Welser Ost, Machtrück West und der Traunbrücke. Da braucht ihr noch knapp 20 Minuten länger. In der Steiermark S36 Murtal-Schnellstraße Richtung Judenburg zwischen Raststation St. Matrei Nord und Knittelfeld Ost. Da gibt es Behinderungen nach einem Unfall. Und in Salzburg auf der B1 Wiener Straße Richtung Salzburg zwischen Hendorf Süd und Eugendorf. Auch hier braucht ihr im Frühverkehr knapp 15 Minuten länger.
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11: Bis zu 2000 Euro Strafe, wenn man seine Zigarettenstummel zum Beispiel auf einem Spielplatz irgendwo hinschmeißt. Findet ihr das okay oder über

0: Gezogen. Das ist unsere Frage des Tages. Stimmt's mit ab? In 15 Minuten schauen wir auf den Zwischenstand. Alex Nausen hier. Schönen guten Morgen.
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0: Wir bringen euch gut in diesen Dienstagmorgen. In knapp einer halben Stunde greife ich mit in den Lostopf. Da geht's um eine Traumreise nach Ägypten. Also meldet euch an auf OE24 Radio.at. Es ist 10 Minuten nach 8 Uhr.
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0: Guten Morgen. Gleich gibt's wieder Kid Laroi und Olivia Dean. Kurzer Blick auf die Uhr. Es ist 7:15, ganz genau. Es ist ein heißes Eisen. Zum einen sollen die sogenannten E-Zigaretten, Wegwerfzigaretten verboten werden in Österreich. Und zum anderen greift die Regierung jetzt durch bis zu 2.000 Euro Strafe. Findet ihr drakonische Bußgelder für Chick-Reste auf Spielplätzen richtig? Aktuell ein Kopf-an-Kopf-Rennen, 50-50, 50% sagen ja, absolut, wo Kinder spielen, da gehört hart bestraft. Aber die andere Hälfte sagt, Absicht ist gut, aber die Höhe der Strafe, die ist übertrieben. Ein heißes Eisen, wir packen es an, stimmt's mit ab auf UE24 Radio.at. Schönen guten Morgen, ihr kommt's gut rein in diesen Dienstag.
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Guten Morgen, es ist 9:09. OE24 hier heute am Dienstag, dem 7. Juli 2026.

0: 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Oder alles, was ihr braucht, ist wahrscheinlich ein Gratisurlaub. Traumurlaub in Ägypten. In 15 Minuten greife ich in den Lostopf, also meldet euch an auf OE24 Radio.at. Bei uns angemeldet am Dienstagmorgen hat sich Nico Santos. Und Alex Warren schaut vorbei mit dem Neuen. Und meine Wenigkeit, Alex Nausner, ist auch hier.
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16: Hitzeglocke bedroht Österreich. Ein mächtiges Hochdruckgebiet bringt in Mitteleuropa extreme Temperaturen von über 35 Grad. Babler erntet Spott für Internetvideo. Der Vizekanzler sorgt für auf Instagram mit einem missglückten Jugendtrendvideo für viel Wirbel. Und Balogun zeigt Verständnis für die WM-Aufruhr. Der US-Stürmer spricht nach dem bitteren Achtelfinale aus über seine FIFA-Begnadigung.
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16: Das Wetter heute schnell erzählt, deutlich mehr Sonne als in den letzten Tagen. Die Temperaturen zwischen 25 und 33 Grad, dafür wird's auch windig. Auf den Straßen ist es heute kein allzu guter Start in diesen Dienstagmorgen. Wir beginnen mit Wien, A23 Südostangente Richtung Inzersdorf. Zwischen Knotenhirstetten und Prater, da braucht ihr 10 Minuten länger. Auf der Brünnerstraße Richtung Floridsdorf zwischen Stammersdorfer Straße und am Spitz dauert's 10 Minuten länger. Und am äußeren Gürtel zwischen Gürtelbrücke und der Döblinger Hauptstraße hier eine Viertelstunde. Bloß. Dann Burgenland S4 Mattersburger Schnellstraße in beiden Richtungen. Zwischen Mattersburg und der B50 gibt es eine Sperre nach einem Unfall. Und 25 Minuten länger braucht ihr, wenn ihr in Oberösterreich auf der A7 der Mühlkreisautobahn Richtung Freistadt unterwegs seid zwischen Linz und Vöst. Und in der Steiermark S36 Murtal Schnellstraße Richtung Judenburg zwischen Raststation St. Martin Nord und Knittelfeld Ost gibt es Behinderungen nach einem Unfall. In Salzburg zwickt es im Morgenverkehr aktuell auf der B1 der Wiener Bundesstraße Richtung Salzburg zwischen Hendorf Süd und Eugendorf braucht es eine Viertelstunde länger und 20 Minuten plus auf der B156 Lambrechtshausener Bundesstraße Richtung Salzburg zwischen Antering und Bergheim. Wo es geht, eine gute Fahrt.
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Usher, Superduette der Elton John und Britney Spears. Schönen guten Morgen, es ist 8:08. Viele freuen sich heute auf einen Badetag. Bis zu 33 Grad dürfen wir warten. Herrlich bitte, oder?

0: Face of Base. Nico Santos packe ich uns noch rein heute in diesen Dienstagmorgen. Zuvor möchte ich aber mit der Marlene Schmidt sprechen.
1: Na, hallo?
0: Ja, hallo. Kurze Frage, welche Radiosender hörst du?
1: OE24.
0: Jawohl, schön.

0: schönen guten Morgen, liebe Marlene.
1: Guten Morgen.
0: Du, bist du schon in der Arbeit oder wie schaut's aus bei dir?
1: Nein, ich habe heute frei.
0: Ma, herrlich. Und dann bei diesem Wetter, oder? Wie wird's denn bei euch? Du kommst aus Niederösterreich, Dunkels, ja. Steinerwald. Wo liegt denn das? Habe ich noch nie gehört.
1: Bei Melk.
0: Okay. Und heute irgendwo Freibad und Co. genießen?
1: Na, das weiß ich noch gar nicht. Mit meinen Kindern irgendwas machen.
0: Ma, herrlich. Und womöglich schon Urlaub planen. Du bist im Finale mit dabei, wenn es um den Traumurlaub in Ägypten geht, okay?
1: Das wäre
0: ja
1: super.
0: Du, dann würde ich ein super Start heute in den Tag. Danke, dass du 24 hörst und macht euch eine schöne Zeit, okay?
1: Vielen lieben Dank. Schönen Tag.
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0: Schönen guten Morgen. Alex Naus, 24 hier. Ich bringe euch jetzt dann gut durch den Arbeitsvormittag. Bleibt dran.
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2: Platz 1.
3: Belgien deklassiert die USA und beendet das Heimturnier der Gastgeber. Die Europäer feierten im Achtelfinale in Seattle einen klaren 4:1 Erfolg. Der große politische Wirbel um die Begnadigung von US-Stürmer Folarin Balogun war damit sportlich wertlos.
2: Platz 2.
3: Die österreichische Regierung beschließt härtere Regeln für Nikotinprodukte. Die Novelle sieht ein striktes Verkaufsverbot für alle elektronischen Einweg-E-Zigaretten vor. Zudem drohen künftig Strafen von bis zu 2.000 Euro für das Wegwerfen von Tabakabfällen auf Spielplätzen.
2: Platz 3.
3: Große Sorge um den deutschen Erfolgskomponisten Ralf Siegel. Der 80-jährige Musiker wurde wegen einer schweren Lungenentzündung in ein Krankenhaus eingeliefert. Die Ärzte in München haben ihn in ein künstliches Koma versetzt.
2: Platz 4.
3: Neue Anzeige von Ex-Kanzler Sebastian Kurz gegen Kronzeuge Thomas Schmidt. In einer 30 Seiten starken Sachverhaltsdarstellung wirft der Schmidt weitere Falschaussagen im Untersuchungsausschuss und im Kurzprozess vor. Die Justiz prüft nun die Zuständigkeit.
1: WM 2026.
3: Ein spätes Tor von Mikel Merino schießt Spanien ins WM-Viertelfinale. Der Europäer bezwang den Nachbarn Portugal im Achtelfinale durch einen Treffer in der 91. Minute mit 1:0. Für den 41-jährigen Cristiano Ronaldo ist die WM-Karriere damit endgültig vorbei.
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5: Heute wird's windig und teilweise heiß. Dazu viel Sonnenschein natürlich. Tagsüber trocken, lebhafter Wind, vor allem kräftiger Westwind bläst uns um die Ohren. Und das Ganze bei Temperaturen zwischen 25 und 33 Grad. Schönen guten Morgen, Blick auf die Straßen. Wie sieht's aus mit dem Frühverkehr? Da gibt's nach wie vor ein bisschen Probleme auf der A23 Südosttangente Richtung Inzersdorf. Zwischen Knotenhürstetten und Prater, da braucht ihr knapp 10 Minuten länger. Am äußeren Gürtel zwischen Gürtelbrücke und der Döblinger Hauptstraße 10 Minuten plus, da gibt es eine Baustelle. In Oberösterreich noch eine halbe Stunde Zeitverlust auf der 7er Mühlkreisautobahn Richtung Freistadt zwischen Linz und Vöst. Und in Salzburg auf der B156 Lambrechtshausener Bundesstraße Richtung Salzburg zwischen Antering und Bergheim, da dauert es knapp noch 20 Minuten länger, aber auch da solltet ihr bald gut vorankommen.
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5: Also das hat sich Donald Trump definitiv anders vorgestellt. Seine Amis sind raus, trotz seiner Eingriffe mit roter Karte und Co. Was los war heute Nacht bei den Spielen, das hören wir in einer Viertelstunde. Unser WM-Update. Alex Hausner hier, einen schönen Vormittag.
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0: Die neue von Harry Styles. Ich hoffe, euch geht's gut. Egal ob im Büro, in der Werkstatt oder wenn ihr unterwegs seid. Gleiche Katy Perry und One Republic. Und jetzt hier mal ein WM-Update.
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0: Wir beginnen in Dallas, wo sich der amtierende Europameister Spanien in einem epischen Achtelfinal-Krimi als fünftes Team für das Viertelfinale qualifiziert hat. Vor über 70.000 Fans bezwangen die Iberer Portugal mit 1:0. Das war wohl auch das letzte WM-Spiel von Cristiano Ronaldo, der allerdings womöglich damit liebäugelt, irre eigentlich mit 41, noch bei der Euro aufzutreten. Und die Spanier, die wissen jetzt auch ganz genau, gegen wen sie im Viertelfinale ran müssen, denn in Seattle kam es heute Nacht zum großen Showdown zwischen Belgien und den USA. Und ich sage euch, die ganze Hilfe von Donald Trump war nutzlos, trotz des riesigen FIFA-Skandals rund um die aufgehobene Rutschsperre von Neustürmer Florian Balogun, der nach Trumps Intervention von der FIFA begnadigt wurde. Hat alles nichts gebracht, die Belgier haben die gnadenlos rausgeballert mit 4:1. Das war auf jeden Fall ein gewaltiges Statement. Wie geht's weiter heute mit den Spielen? Und das wird auch nicht unspannend, bitte, oder? Argentinien gegen Ägypten um 18 Uhr und Schweiz gegen Kolumbien um 22 Uhr. Also, endlich einmal zu halbwegs freundlichen Zeiten.
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0: Schönen Vormittag. Hallo, Alex Lausen hier auf OE24. Bloß nicht stressen lassen. Weder vom Kunden oder vom Chef oder von den Kollegen. Musikalisch gibt's Taylor Swift gleich und in der nächsten halben Stunde Leonie. Die ist auch mit dabei.
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7: Aus für E-Zigaretten in Österreich. Die Regierung beschließt in Wien ein komplettes Verkaufsverbot für Einweggeräte. Kurz bringt neue Anzeige gegen Schmidt ein. Der Altkanzler wirft dem Kronzeugen in Wien weitere Falschaussagen vor. Spanien kickt Portugal aus der WM und Belgien wirft die USA mit 4:1 heute Nacht raus.
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7: Das Wetter ist schnell erzählt. Jetzt fast in ganz Österreich Sonnenschein, nur in Graz, Eisenstadt und Wien. Da gibt's noch ein paar Wolken. Heute gibt's viel Sonne, die Höchstwerte 25 bis 33 Grad. Und da wird's vor allem im Westen dann heute am wärmsten. Der Frühverkehr, wie sieht's da aktuell aus? Der ist schon langsam ein bisschen einmal abklingend. In Wien, da zwickt's noch auf der Tangente. Südosttangente Richtung Inzersdorf zwischen Knotenhöhstetten und Prater. 10 Minuten braucht ihr hier länger. Dann gibt's noch 20 Minuten Zeitverlust in Oberösterreich auf der 7. Mühlkreisautobahn Richtung Freistadt zwischen Linz und Vöst. Und in Salzburg noch 10 Minuten plus auf der B156 Lambritzhausener Bundesstraße Richtung Salzburg zwischen Antering und Bergheim. Ansonsten kommt ihr gut voran.
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0: schönen Vormittag. Es ist Dienstag, der 7. Juli. Alex Nausner hier. Bloß nicht stressen lassen. Kommt gut durch den Arbeitsvormittag.
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2: Teddy Swims, Mr. Know-It-All.

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0: Es ist 3 Minuten ganz genau vor 10. Hallo, Alex Nausner hier. Ich bringe euch gut durch diesen Vormittag. Ohne Stress und Co. Gleich gibt's die Top 5 Klicks, über was Österreich spricht. Bleibt dran.
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2: Platz 1.
0: Ukraine-Konflikt. Kreml-Sprecher Dmitri Peskov hat den Konflikt in der Ukraine erstmals als echten Krieg bezeichnet und die bisherige Bezeichnung militärische Spezialoperation aufgegeben.

0: Moskau begründet diesen Schritt mit der massiven militärischen Unterstützung Kiews durch den Westen.
1: Platz 2.
0: Kritik an deutscher Regierung. Der Musiker Dieter Bohlen hat in einem Podcast scharfe Kritik an der deutschen Bundesregierung unter Kanzler Friedrich Merz sowie an den öffentlich-rechtlichen Medien geübt. Er warf den Politikern mangelnde wirtschaftliche Kompetenz vor und warnte vor der Einführung eines digitalen Euro.
1: Platz 3.
0: Social-Media-Wirbel Österreichs Vizekanzler Andreas Babler hat auf Instagram mit einem Video zum viralen Jugendtrend 6-7 für Aufsehen gesorgt. Der Clip, der von seinem jungen Social-Media-Team initiiert wurde, erntete auf der Plattform X viel Spott und ungläubige Kommentare.
1: Platz 4.
0: Drohnenangriff auf Moskau. Die ukrainische Armee hat in der Nacht einen Großangriff mit mehr als 430 Drohnen auf die russische Hauptstadt Moskau gestartet. Laut Bürgermeister Sergei Sobjanin konnte die Luftabwehr die meisten Flugkörper bereits in großer Entfernung neutralisieren.
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0: WM aus für die USA. Nach Kanada und Mexiko ist auch der dritte WM-Gastgeber ausgeschieden. Belgien besiegte die USA im Achtelfinale in Seattle deutlich mit 4-1. Damit erwies sich auch die umstrittene Begnadigung von US-Stürmer Folarin Balogun als nutzlos.
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4: Heute überwiegt der Sonnenschein. Es wird richtig warm. Die Temperaturen, die können teilweise auf bis zu 33 Grad klettern. Es gibt aber auch ein paar Wolken und da zumindest heute am meisten im Osten des Landes. Im Lauf des Nachmittags gibt es dann auch ein bisschen Wind mit Böen bis zu 50 Kilometer pro Stunde. Auf den Straßen, was gibt's da aktuell noch? Es ist kurz nach 10. In Wien noch ein bisschen Zeitverzögerung auf der 23. Südosten geht die Richtung Inzersdorf zwischen Knotenhirstetten und Prater. Und den Unfall gibt's noch in Oberösterreich, aber wird auch schon besser. A7 Mühlkreis Autobahn Richtung Freistadt zwischen Linz und Vöst. Da braucht ihr noch knapp 20 Minuten länger.
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4: Am Horizont, da taucht schon ein bisschen Mittagspause auf, oder? Also 2 Stunden geben wir jetzt noch Vollgas mit Wille Wallo, Blondie und hier ist Avicii. Im Studio Alex Nausner, ich bringe euch gut durch die Arbeit.
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0: George Ezra.
1: Super Hits, gute Laune, genau das, was wir brauchen, bitte, oder? Für diesen Dienstagvormittag heute, der 7. Juli 2026. Wettertechnisch wird es jetzt von Tag zu Tag wieder schöner. Morgen noch ein paar Wolken, aber heute eher schon bis zu 33 Grad. Das Wochenende bringt wieder Badewetter. Und wir bringen Super Hits und gute Laune. Hier ist OE24.

0: absolute Kultnummer. Alex Naus, Neue 24 hier. Es ist 3 Minuten vor 11 und nicht vergessen, es kann jederzeit klingeln bei euch.
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0: Babler sorgt für Social Media Wirbel. Der Vizekanzler erntet auf Instagram Spott für ein Video zum neuen Jugendtrend. Auf der 2 massiver Drohnenangriff auf Moskau abgewehrt. Die Ukraine hat nachts mit 400 Drohnen die Hauptstadt Russlands attackiert. Und top geklickt. Belgien deklassiert die USA bei der WM. Der Gastgeber fliegt im Achtelfinale in Seattle nach einem 1:4 raus. Auch Spanien ist weiter mit einem 1:0 gegen Portugal.
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0: Es wird heute windig und vor allem zeitweise heiß. Viel Sonnenschein, aber auch einige Wolkenfelder. Tagsüber bleibt es weitestgehend trocken, vielerorts kräftiger Westwind und das Ganze bei 25 bis 33 Grad. Auf den Straßen läuft es jetzt mittlerweile richtig gut. Passt auf beim Fahren, nicht, dass was passiert.
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1: Jennifer Lopez featuring David Guetta. Save me tonight.

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Es ist 11:15 oder 11:15, sagt man, gell?

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0: schönen Vormittag. Eine Stunde noch reinbeißen, dann ist hoffentlich Mittagspause. Alex Nausner, UI24 hier.
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1: Platz 1.
0: Ukraine startet einen massiven Drohnenangriff auf die russische Hauptstadt. Nach Angaben aus Moskau hat die ukrainische Armee rund 430 Flugkörper in Richtung der Metropole abgefeuert. Die Luftabwehr hat laut dem Bürgermeister fast alle Drohnen bereits in großer Entfernung unschädlich gemacht.
1: Platz 2.
0: Meteorologen warnen vor einer extremen Hitzeglocke über Mitteleuropa. Ein mächtiges Hochdruckgebiet droht heiße Luftmassen einzuschließen. In der zweiten Julihälfte könnte dieses Phänomen auch Österreich erreichen und für Temperaturen von über 35 Grad sorgen.
1: Platz 3.
0: Österreichs Vizekanzler Andreas Babler erntet viel Spott im Netz. Der Politiker versuchte auf Instagram den viralen Jugendtrend 6-7 nachzustellen. Die Aktion ging jedoch nach hinten los und löste vor allem auf der Plattform X Ungläubigkeit.

0: einige Kommentare aus.
1: Platz 4.
0: Die Popwelt trauert um die britische Sängerin Lauren Bennett. Das ehemalige Mitglied der Girlgroup GRL, das durch den LMFAO Welthit Party Rock Anthem weltbekannt wurde, ist im Alter von 37 Jahren verstorben.
2: WM 2026.
0: US-Stürmer Folarin Balogun äußert sich zum Roteklar bei der WM. Nach dem deutlichen 1:4 der USA gegen Belgien im Land zeigte der 25-jährige Angreifer Verständnis für die globale Aufregung um seine umstrittene Begnadigung durch die FIFA.
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4: Wir blicken direkt voraus auf das Wetter für den anstehenden Nachmittag. Uns erwartet ein richtig freundlicher Mix, bei dem sich Sonnenschein und Wolken abwechseln. Vorübergehend sind zwar auch einmal ein paar dichtere Wolkenfelder mit dabei, es bleibt jedoch im ganzen Land weitgehend trocken. Dazu wird es auch hochsommerlich warm mit Temperaturen zwischen 25 und 33 Grad, macht euch aber allerdings auf eine ordentliche Brise gefasst. Es bläst dann verbreitet ein lebhafter bis kräftiger Westwind. Blick auf die Straßen des Landes im Burgenland auf der S4 Mattersburger Schnellstraße. Das schwerste Geduldsspiel hier erwartet euch im Burgenland. Nach einem schweren Unfall mit mehreren Fahrzeugen ist die S4 zwischen Mattersburg und der B50 in beiden Richtungen komplett gesperrt. In Niederösterreich auf der S4, ja, also die S4 trifft es heute doppelt in Fahrtrichtung Wiener Neustadt, ist die Schnellstraße wegen geplanten Bauarbeiten zwischen Sieglässe und Wiener Neustadt Ost ebenfalls gesperrt. Und in Wien auf der A23... in Fahrtrichtung Inzersdorf, da hat sich nach einem Unfall zwischen dem Knoten Hirschstetten und dem Knoten Prater ein Stau gebildet.
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0: Also jetzt legen wir den Ich täusche ein bisschen Arbeit für den Chef vor Turbo ein, oder? Dann ist es schon Mittagspause. Alex Nausner hier. Ich packe uns richtig viel Superhits und gute Laune mit rein in diese Stunde.
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Super, ich bin Gottela und Meryl Brooks mit Bitch. Freut mich, dass ihr heute euren Vormittag mit uns verbringt. Ich habe mir jetzt mal die Wetteraussichten angesehen für den Rest der Woche. Morgen wird es ja teils leicht bewölkt, aber auch wieder so um die 30 Grad. Und auch Richtung Wochenende kriegen wir richtig Schönes zum Ferienbeginn im Westen. Ja, Badewetter, nicht zu brutal heiß. Temperaturen immer so bis zu 33 Grad. Herrlich, oder? Und dazu U24.

0: halbe Stunde noch Zähne zusammenbeißen und dann Mittagspause. Alex Laus, neue 24 hier. Nicht vergessen, wir schicken euch auf Urlaub.
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0: Hitzeglocke bedroht Österreich. Ein mächtiges Hochdruckgebiet bringt in Mitteleuropa extreme Temperaturen von über 35 Grad. Babler erntet Spott für Internetvideo. Der Vizekanzler sorgt für auf Instagram mit einem missglückten Jugendtrendvideo für viel Wirbel. Und Balogun zeigt Verständnis für die WM-Aufruhr. Der US-Stürmer spricht nach dem bitteren Achtelfinale aus über seine FIFA-Begnadigung.
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14: Heute Nachmittag erwartet uns ein Wechselspiel aus Sonne und Wolken und es bleibt auch überall im Land weitgehend trocken. Die Temperaturen, die klettern auf hochsommerliche 25 bis 33 Grad. Wir werfen einen Blick auf die Straßen des Landes im Burgenland. Auf der S4 nach dem schweren Unfall mit mehreren Fahrzeugen ist die S4 zwischen Mattersburg und der B50 nach wie vor in beiden Richtungen komplett gesperrt. Auch der niederösterreichische Abschnitt der S4 verlangt Geduld. Und wegen der geplanten Bauarbeiten bleibt die Schnellstraße in Richtung Wiener Neustadt zwischen Siegles und Wiener Neustadt Ost weiterhin gesperrt. Und in Wien auf der A23 in Fahrtrichtung Inzersdorf. Die müsste aufgrund von Verkehrsüberlastung zwischen dem Knoten Hirschstetten und dem Knoten Prater weiterhin mit einem Zeitverlust

0: Robbie Williams mit Supreme. Es ist in 17 Minuten schon wieder 12 Uhr. Hallo, Alex Nasner hier. Ich verabschiede mich, übergebe jetzt das Zepter hier, oder besser gesagt das Mischpult, an die Fina. Die packt richtig viel super Hits und gute Laune mit rein und womöglich euer Ticket nach Ägypten. Meldet euch an, damit sie euch anrufen kann auf OE24 Radio.at. Alex Nasner, mein Name. Wir stehen dann morgen wieder auf, ab 5 Uhr. In Good Morning Austria, hier bei uns auf OE24.
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13: Platz 1.
17: Die Polizei nimmt den per Haftbefehl gesuchten Sohn in Dubai fest. Nach dem Fund einer eingemauerten Leiche in Münchendorf ist der Tatverdächtige in den Emiraten gefasst worden. Die Justiz leitet nun die Auslieferung ein.
13: Platz 2.
17: Zwei Bomben explodieren bei einem Staatsbesuch im Krisengebiet. In Damaskus sind nahe dem Hotel von Frankreichs Präsident Emmanuel Macron Sprengsätze detoniert. Der Politiker befand sich zu dem Zeitpunkt bereits im Palast.
13: Platz 3.
17: Ein politisches Beben erschüttert die SPÖ in der Steiermark. Nach dem historischen Wahldebakel in Graz hat die Landespartei den dortigen Vorstand komplett aufgelöst. Ein geschäftsführender Chef übernimmt ab sofort die Führung.
13: Platz 4.
17: Ein Vierfach-Jackpot sorgt für einen wahren Lotto-Hype im Land. Da bei der jüngsten Ziehung kein Sechser getippt wurde, warten am Mittwoch rund 6 Millionen Euro im Jackpot. Es wird mit einem riesigen Ansturm gerechnet.
11: WM 2026.
17: Der Teamchef von Portugal tritt nach dem bitteren WM aus zurück. Roberto Martinez zieht nach dem 0:1 im Achtelfinale gegen Spanien die Reißleine. Für Cristiano Ronaldo endet damit seine lange WM-Karriere.
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0: gemeinsam in die Mittagszeit und da dürfen wir uns heute auf einen richtig feinen Sommertag freuen. Heute Nachmittag erwartet uns auch ein abwechslungsreicher Mix, bei dem sich Sonnenschein und Wolken abwechseln. Vorübergehend, da ziehen zwar auch einmal ein paar dichtere Wolkenfelder über uns hinweg, es bleibt jedoch im ganzen Land weitgehend trocken, perfekt also für die Mittagspause im Freien. Das Thermometer, das klettert in den kommenden Stunden auf hochsommerliche 25 bis 33 Grad, macht euch aber allerdings auf eine ordentliche Brise gefasst. Es bläst dann verbreitet ein lebhafter bis kräftiger Westwind. Stellenweise sind sogar Spitzenböen um die 60 km/h mit dabei. Im Burgenland auf der S4 Mattersburger Schnellstraße. Nach dem schweren Unfall mit mehreren beteiligten Fahrzeugen ist die S4 zwischen Mattersburg und der B50 nach wie vor in beiden Richtungen komplett gesperrt. Auch der niederösterreichische Abschnitt der S4 verlangt Geduld und wegen der geplanten Bauarbeiten bleibt hier die Schnellstraße in Richtung Wiener Neustadt zwischen Siegles und Wiener Neustadt Ost weiterhin gesperrt. Und in Wien auf der A23 Südosttangente in Fahrtrichtung Inzersdorf. Hier müsst ihr aufgrund von Verkehrsüberlastung zwischen dem Knoten Hirstetten und dem Knoten Prater weiterhin mit einem Zeitverlust von bis zu 15 Minuten rechnen.
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0: Mahlzeit, schöne Mittagszeit. Hier in dieser Stunde, da blicken wir auf einen der größten Rockstars aller Zeiten, der heute nach einer schweren Leidenszeit sein absolutes Traum-Comeback feiert. Wer da endlich wieder auf der Bühne steht, das erfahrt ihr gleich.
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schöne Mittagszeit. Mahlzeit Österreich. Große Nachrichten gibt es hier für alle Rockfans. It's my Ja, nach einer 4-jährigen Tourpause und einer komplizierten Stimmband-OP startet Jon Bon Jovi am heutigen Dienstag wieder voll durch. Im New Yorker Madison Square Garden steigt das erste von insgesamt 14 Comeback-Konzerten. Der 64-jährige Sänger verrät, dass ihm zur Stabilisierung ein Implantat eingesetzt wurde und der aufwendige Weg zurück hat sich gelohnt. Bei den Proben hielt die Stimme perfekt und die Band lieferte eine ambitionierte Setlist mit 22 Songs ab. Das Beste daran, die aktuellen Auftritte gelten als Testlauf und wenn alles klappt, will der Weltstar 2027 auf große Welttournee gehen und dann steht auch wieder ein Konzert, hoffentlich auch in Wien auf dem Plan. Die ganze Story könnt ihr auf oe24.at nachklicken.

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0: Ich begleite euch durch die Mittagspause. Freut euch auf jeden Fall auf NSYNC. Bisschen was zum Shaken mit dabei von Shakira. Und gleich haben wir natürlich die aktuellen Online-Top 3 von OE24.at.
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0: Belgien-Stars verhöhnen Trump. Die Elf stichelt in Seattle nach dem WM-Sieg gegen den US-Präsidenten. Blick auf die 2. SPÖ beben nach Grazer Wahldebakel. Die Parteispitze hat den Vorstand in der Steiermark komplett aufgelöst. Und derzeit top geklickt, Bombenexplosion bei Macron-Besuch. Zwei Sprengsätze sind nahe dem Hotel des Präsidenten in Damaskus detoniert.
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0: Heute Nachmittag erwartet uns ein Wechselspiel aus viel Sonne und einigen Wolken. Es bleibt aber überall im Land weitgehend trocken und die Temperaturen, die erreichen sommerliche 25 bis 33 Grad. Vorsicht, dazu bläst aber noch verbreitet ein lebhafter bis kräftiger Westwind mit Böen von bis zu 60 km/h. Im Burgenland auf der S4, der Mattersburger Schnellstraße. Nach dem schweren Massenunfall ist die Schnellstraße zwischen Mattersburg und der B50 weiter in beiden Richtungen komplett für den Verkehr gesperrt. Auch das zweite Nadelöhr auf dieser Strecke bleibt bestehen. In Richtung Wiener Neustadt geht wegen der geplanten Bauarbeiten zwischen Siegler

0: und Wiener Neustadt Ost weiter nichts. In Kärnten auf der A2 Süd Autobahn. Aufgrund von Verkehrsüberlastung staute sich in Fahrtrichtung Italien zwischen Pörtschach West und Felden Ost. Plant ihr auf jeden Fall 15 Minuten Zeitverlust ein.
1: 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Taylor Swift, Opalite.
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0: machen. Ich hoffe, ihr seid ein bisschen aufgewärmt nach Shakira mit Waka Waka. Schöne Mittagszeit. Es ist Zeit für den nächsten Call.
1: Hallo?
0: Ja, servus. Ist da der Bernhard dran?
1: Ja.
0: Servus. Welchen Radiosender hörst du denn?
1: WOI24.
0: Yay, super. Ja, Bernhard, weißt du, du bist jetzt mit dabei am Freitag beim großen Wochenfinale.
1: Super, freu mich.
0: Ja. Warst du schon mal in Ägypten?
1: Ja, schon ein paar Mal.
0: Ah, und was gefällt dir denn so besonders?
1: Das Schnorcheln hauptsächlich und die Freundlichkeit von den Angestellten.
0: Aha.
1: Da ist also echt super, ja.
0: Ja, und was machst du heute an diesem Dienstag? Hast du heute frei oder Urlaub oder Arbeit?
1: Nein, arbeiten.
0: Ah, musst du arbeiten noch?
1: Bis 14 Uhr.
0: Ja, das
1: und ist dann geht's am See.
0: Ah. Du, Bernhard, ich drücke dir auf jeden Fall die Daumen. Du bist am Freitag mit dabei und vielleicht klappt es am Ende, gell? Wer weiß.
1: Ja, passt. Bin ich rein.
0: Ja, dann nutzt auch eure große Chance. Macht's mit auf ui24radio.at. Es wartet ein Traumurlaub für zwei nach Ägypten auf euch. 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
18: Platz 1.
19: US-Präsident Donald Trump sorgt vor dem NATO-Gipfel für eine Kehrtwende. Berichten zufolge signalisiert die US-Regierung Bereitschaft, hochmoderne F-35-Kampfjets an die Türkei zu verkaufen. Das Abkommen hing jahrelang am Streit über russische Raketensysteme.
18: Platz 2.
19: Die Polizei nimmt den per Haftbefehl gesuchten Sohn in Dubai fest. Nach dem Horrorfund einer eingemauerten Leiche in Münchendorf ist der Tatverdächtige in den Emiraten gefasst worden. Die Wiener Justiz bereitet nun die Auslieferung vor.
18: Platz 3.
19: Ein politisches Beben erschüttert die SPÖ in der Steiermark. Nach dem historischen Wahldebakel bei der Gemeinderatswahl in Graz wurde der dortige Vorstand komplett aufgelöst. Ein geschäftsführender Vorsitzender übernimmt vorerst die Führung.
18: Platz 4.
19: Volksmusiker Heino klagt die deutsche Partei AfD vor Gericht. Wegen einer unerlaubten Social-Media-Wahlwerbung fordert der 87-jährige Sänger in Innsbruck 30.000 Euro Schadenersatz. Er wehrt sich gegen die politische Vereinnahmung.
9: WM 2026.
19: Belgiens Nationalteam verhöhnt Donald Trump bei der Weltmeisterschaft. Nach dem klaren 4:1 Erfolg im Achtelfinale stichelte der Verband im Netz gegen den US-Präsidenten, während die Spieler den Trump-Dance auf dem Rasen imitierten.
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21: Wir werfen einen Blick auf den Himmel und er zeigt sich heute angenehm lebendig. Sonne und Wolken wechseln sich in den kommenden Stunden regelmäßig ab. Die dichteren Wolkenfelder, die vorübergehend durchziehen, solltet ihr einfach locker nehmen, denn es bleibt überall im Land weitgehend trocken. Genießen können wir das Ganze bei tollen Temperaturen von 25 bis 33 Grad. Der lebhafte bis kräftige Westwind bläst die Wolken zügig weiter und sorgt aber streckenweise für spürbare Böen mit bis zu 60 km/h. Im Burgenland auf der S4 Mattersburger Schnellstraße nach dem schweren Unfall mit mehreren Fahrzeugen bleibt die S4 zwischen Mattersburg und der B50 in beiden Richtungen komplett gesperrt. In Niederösterreich auch das zweite Teilstück der Schnellstraße ist unpassierbar. In Fahrtrichtung Wiener Neustadt geht wegen der geplanten Bauarbeiten zwischen

0: Ziegler und Wiener Neustadt Ost nach wie vor nichts vorwärts.
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0: Schönen Dienstag, kurz nach 13 Uhr. Wir blicken auf einen der absolut größten Musikhelden unseres Landes. Der feiert morgen Abend eine ganz besondere Premiere auf dem Wiener Rathausplatz. Worum es sich hier dabei genau handelt, das erfahrt ihr dann in dieser Stunde.
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Willkommen zu den UE24 Society News. Ihr für alle Austropop-Fans gibt es jetzt ein absolutes Highlight. Unser Musikidol Reinhard Fenrich feiert am morgigen Mittwoch um 21.15 Uhr eine ganz besondere Uraufführung. Beim Filmfestival auf dem Wiener Rathausplatz feiert sein neuer Konzertfilm mit dem Titel 45 Jahre, nur ein Wimpernschlag, eine große Premiere. Die Werkschau, die gilt für viele Kritiker bereits als beste Fendrich-Show aller Zeiten. Im Mittelpunkt des Films stehen natürlich seine ewigen Hymnen wie Strada del Sole, Es lebe der Sport und die emotionale Orchesterversion von I Am From Austria. Wer Fendrich lieber live erleben möchte, hat dazu am kommenden Samstag bei Klassik am Dom in Linz die Gelegenheit. Alle Termine zur aktuellen Tournee und alle Infos zum Film

0: Wir machen uns einfach gemeinsam eine schöne Zeit. Freut euch auf die Backstreet Boys. Die nächste halbe Stunde eröffnet Alex Warren. Fever Dream gibt's gleich.
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12: Heino verklagt die AfD. Der Sänger fordert am Landesgericht Innsbruck 30.000 Euro Schadenersatz. Außerdem SPÖ beben nach Wahldebakel. Die Landespartei hat den Vorstand der Grazer Stadtpartei aufgelöst. Und der zur Top geklickt, Trump plant Jetverkauf an Türkei. Der US-Präsident will beim NATO-Gipfel in Ankara F-35 Kampfjets anbieten.
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12: Der Wetterblick auf OE24. Uns erwartet ein freundlicher und trockener Nachmittag mit einem Mix aus Sonne und Wolken. Die Höchstwerte, die liegen zwischen 25 und 33 Grad. Dazu weht auch verbreitet ein lebhafter Westwind mit stürmischen Böen um die 60 km/h. Es ist kurz nach 13:30. Wir werfen einen Blick auf Österreichs Straßen im Burgenland auf der S4 Mattersburger Schnellstraße. Komplett Sperre nach Massenunfall dauert an. Nach dem schweren Unfall mit mehreren Fahrzeugen bleibt die S4 zwischen Mattersburg und der B50 in beiden Richtungen komplett gesperrt. Wir bleiben noch auf der S4. Auch das zweite Teilstück der Schnellstraße ist unpassierbar. In Fahrtrichtung Wiener Neustadt geht wegen der geplanten Bauarbeiten zwischen Siegles und Wiener Neustadt Ost nach wie vor nichts.
11: Warren. Fever Dream.
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0: unverwechselbar.
1: Uncle Cracker mit Follow Me um 13.43 Uhr. Ja, ich hoffe, ihr bleibt uns jetzt noch erhalten. Ja, super, jetzt uns gute Laune an diesem Dienstag, den 7. Juli 2026. Was erwartet euch in den nächsten Minuten? Die Backstreet Boys sind mit dabei mit Larger Than Life. Vor allem wir noch einen Superhit von Benson Boone.

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5: Platz 1.
11: Zwei Bomben explodieren bei einem Staatsbesuch in Syrien. In Damaskus sind nahe dem Hotel von Frankreichs Präsident Emmanuel Macron Sprengsätze detoniert. Der Politiker hat sich zu dem Zeitpunkt bereits in Sicherheit befunden.
5: Platz 2.
11: Die Polizei nimmt einen per Haftbefehl gesuchten Sohn in Dubai fest. Nach dem Horrorfund einer eingemauerten Leiche in Münchendorf ist der Tatverdächtige in den Emiraten gefasst worden. Die Wiener Justiz bereitet nun die Auslieferung vor.
5: Platz 3.
11: Ein politisches Beben erschüttert die SPÖ in der Steiermark. Nach dem historischen Wahldebakel bei der Gemeinderatswahl in Graz wurde der dortige Vorstand komplett aufgelöst. Ein geschäftsführender Vorsitzender übernimmt vorerst die Führung.
5: Platz 4.
11: Eine neue Vermögensstudie zeigt die Verteilung in Österreich auf. Laut dem aktuellen Bericht der Großbank UBS reicht ein Nettovermögen von rund 62.400 Euro, um zur reicheren Hälfte der Bevölkerung zu gehören.
8: WM 2026.
11: Cristiano Ronaldo verabschiedet sich unter Tränen von der WM-Bühne. Nach dem bitteren 0:1 im Achtelfinale gegen Spanien ist die WM-Karriere des 41-jährigen Superstars vorbei. Kurz darauf trat auch Portugals Teamchef zurück.
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13: Uns erwartet ein richtig angenehmer Mix aus viel Sonnenschein und vorübergehend ein paar dichteren Wolkenfeldern. Das Beste daran, Regen ist heute Nachmittag absolut kein Thema. Es bleibt überall weitgehend trocken. Perfekt also für alle Erledigungen oder eine Runde Sport im Freien. Die Tageshöchsttemperaturen erreichen hochsommerliche 25 bis 33 Grad. Nur der Wind meint es heute besonders gut und bläst verbreitet kräftig aus West mit einzelnen Böen um die 60 km/h. Vorsicht in Kärnten auf der A2 Südautobahn. Nach einem Crash in Fahrtrichtung Italien staute sich hier auf der Südautobahn zwischen Klagenfurt Nord und Grumpendorf West, plant ihr ab sofort bis zu 20 Minuten Zeitverlust ein. In der Steiermark auf der A9 Plürenautobahn. In Fahrtrichtung Voralpenkreuz kommt es hier zwischen Rottenmann und Lietzen nach einem Unfall zu erheblichen Behinderungen im dichten Reiseverkehr. Und in Niederösterreich auf der S4 Mattersburger Schnellstraße. Wegen der geplanten Bauarbeiten geht in Richtung Wiener Neustadt. Zwischen Siegles und Wiener Neustadt Ost weiter nichts voran.
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3: Ja, weiter geht's. Wir starten voll durch in die 14 Uhr Stunde an diesem Dienstag und ich bringe euch mit der perfekten Stimmung durch den Tag. Mit dabei die Superhits, natürlich auf UE24. Pina Belan bei euch im Studio. Servus.
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0: wieder zurück mit Jason Derulo sowie Milky Chance. 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

0: Den nächsten 80er Super jetzt hören wir in dieser Stunde von Matthew Wilder. Mit dabei ein Top-Hit von heute von Taylor Swift. Schönen Nachmittag.
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15: Portugal-Coach zieht die Konsequenzen. Roberto Martinez ist nach dem bitteren WM-Aus der Mannschaft zurückgetreten. Außerdem Trump plant Jetverkauf an Ankara. Der US-Präsident will der Türkei beim NATO-Gipfel Kampfjets anbieten. Und er hat zur Top geklickt, Monaco-Attentäterin in Kiew erschossen. Ermittler haben die Hauptverdächtige nach dem Bombenanschlag tot aufgefunden.
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15: Der Nachmittagscheck. Sonne und Wolken teilen sich den Himmel, während es im ganzen Land komplett trocken bleibt. Die Werte, die klettern auf sommerliche 25 bis 33 Grad. Achtet im Freien auf den lebhaften Westwind mit Böen bis zu 60 km/h. Es ist ganz genau 14:30 in der Steiermark auf der A9 Püren-Autobahn. In Fahrtrichtung Voralpenkreuz, hier kommt es zwischen Rottenmann und Liezen nach dem Unfall weiterhin zu spürbaren Verzögerungen im dichten Verkehrsfluss. Und eine Meldung noch für Niederösterreich, für die S4 Mattersburger Schnellstraße. Wegen der geplanten Bauarbeiten bleibt die Schnellstraße in Richtung Wiener Neustadt zwischen Siegles und Wiener Neustadt Ost weiterhin komplett gesperrt.
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14: Taylor Swift, The Fate of Ophelia.

0: Es ist soweit. Ich rufe jetzt den Nächsten oder die Nächste an. Es geht nach Landeck.
1: Hallo?
0: Ja, hallo, ist da der Michel dran? Hallo?
1: Ja.
0: Servus, welchen Radiosender hörst du denn?
1: 24.
0: Yes! Das wollte ich hören, das ist schon mal gut gemacht. Das bedeutet, du bist jetzt mal fix mit dabei vom großen Wochenfinale diesen Freitag.
1: Ja, sehr gut, das freut mich.
0: Ja, wer weiß, am Ende holst du vielleicht noch den Traumpreis, gell, nach Ägypten, all inclusive.
1: Ja, wer weiß. Alles ist möglich im Leben.
0: Alles ist möglich, nur wer mitmacht, kann auch gewinnen, gell, das sag ich immer.
1: Ja, super, ja, das freut mich, jetzt ist der Tag verschönert.
0: Aber warst du schon mal in Ägypten?
1: Nein, noch nie ergeben, nein, ich habe nur davon gehört.
0: Aha, okay. Ja, gut. Ja, du, egal. Du weißt was, wenn es Sonne, Strand und Meer ist, glaube ich.
1: Solange ich am Meer bin und lass mich bedienen mit den Kropfen, bin ich überall dabei.
0: Ja, so, der ist schon dabei. Geistig macht er sich schon mal bereit. Er ist auf jeden Fall mit dabei, der Michel, am Freitag beim großen Wochenfinale. Drücken natürlich ganz, ganz fest die Daumen und an alle anderen. Macht's doch mit und nutzt auch eure große Chance. Meldet euch an auf ue24radio.at.
2: Michael Patrick Kelly. Run free.
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9: Platz 1.
10: Marine Le Pen ist in Frankreich verurteilt worden. Ein Berufungsgericht in Paris hat 3 Jahre Haft wegen veruntreuter Gelder bestätigt. Die Politikerin muss 1 Jahr lang eine Fußfessel tragen.
9: Platz 2.
10: Donald Trump plant eine Kehrtwende beim anstehenden NATO-Gipfel. Der US-Präsident will in der Türkei den Verkauf von modernen F-35 Kampfjets an Ankara freigeben. Jahrelang hat Washington das blockiert.
9: Platz 3.
10: Die Hauptverdächtige des Bombenanschlags von Monaco ist tot. Die Frau ist erschossen in der Ukraine aufgefunden worden. Sie soll im Juni ein Attentat auf einen Milliardär verübt haben.
9: Platz 4.
10: Ein Anästhesist steht nach einer tödlichen Operation in Wien vor Gericht. Der Arzt hat die Schuld an dem Tod einer Patientin im Oktober vor 2 Jahren zurückgewiesen. Er macht die Narkosemaschine verantwortlich.
4: WM 2026.
10: Portugals Nationaltrainer zieht nach dem bitteren WM aus Konsequenzen. Roberto Martinez hat nach der Niederlage gegen Spanien in Amerika seinen Rücktritt erklärt. Auch für Cristiano Ronaldo ist das Turnier vorbei.
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3: Wir schauen auf das aktuelle Wetter für den restlichen Nachmittag. Die Sonne, die setzt sich zwischen den durchziehenden Wolken immer wieder hervorragend durch und das Wetter zeigt sich von seiner freundlichen und absolut trockenen Seite. Der kräftige Westwind sorgt dafür, dass die Luft schön klar bleibt und sich im Freien natürlich richtig gut aushalten lässt, auch wenn mancherorts Böen mit bis zu 60 km/h durchpfeifen. Wir bewegen uns aktuell in einem wunderbar warmen Bereich von 25 bis 33 Grad, also ideal für ein kühles Eis im Schatten. In Niederösterreich auf der S4 Mattersburger Schnellstraße. Wegen der geplanten Bauarbeiten bleibt die Schnellstraße in Richtung Wiener Neustadt zwischen Siegles und Wiener Neustadt Ost voraussichtlich noch bis 16 Uhr komplett gesperrt. Bitte weicht weiterhin lokal aus. Und in der Steiermark auf der A9 Pyrenautobahn. In Fahrtrichtung Voralpenkreuz. Hier kommt es zwischen Rottenmann und Lietzen nach dem Unfall weiterhin zu spürbaren Verzögerungen im dichten Verkehrsfluss.
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3: Kurz nach 3 Uhr nachmittags, die perfekte Zeit für eine kurze Pause und den besten Sound im Radio. Wir blicken natürlich auf alles, was heute im Lande wichtig ist und bringen euch natürlich gut informiert durch die verbleibenden Stunden am Arbeitsplatz.
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1: Jennifer Lopez featuring David Guetta. Save Me Tonight.

Der späte Nachmittagstief hat bei uns absolut keine Chance. Schaltet die Boxen im Büro gerne ein Stückchen lauter. Wir drehen den Energiespiegel noch einmal ordentlich nach oben für die letzten Aufgaben des Tages.

0: Schönen Dienstagnachmittag. Mit dabei in der nächsten halben Stunde Pop-Ikone Madonna. Außerdem mit dabei ein Top-Hit von heute von Alle Farben.
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6: Belgische Kicker verhöhnen Donald Trump. Das Nationalteam hat den US-Präsidenten beim WM-Sieg in Seattle verspottet. Außerdem, eskalierter Wohnstreit führte zur Explosion. Ein Pensionist hat nachts sein Wohnhaus in Wien-Floridsdorf zerstört und derzeit topgeklickt Marine Le Pen in Paris verurteilt. Ein Gericht hat eine 3-jährige Haftstrafe wegen EU-Betrugs verhängt.
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6: Das Wetter-Update auf OE24. Viel Sonne, ein paar harmlose Wolken und absolute Trockenheit bestimmen den Nachmittag. Die Temperaturen, die liegen bei angenehmen 25 bis 33 Grad. Ein lebhafter bis kräftiger Westwind zieht durchs Land. Es ist 3:30, wir blicken auf die Straßen in Niederösterreich auf der S4 Mattersburger Schnellstraße. Wegen der geplanten Bauarbeiten bleibt die Schnellstraße in Richtung Wiener Neustadt zwischen Siegles und Wiener Neustadt Ost voraussichtlich noch bis 16 Uhr komplett gesperrt. Bitte weicht ihr weiterhin lokal aus. Und in der Steiermark auf der A9 Püren Autobahn. In Fahrtrichtung Voralpenkreuz kommt es zwischen Rottenmann und Lietzen nach dem Unfall weiterhin zu spürbaren Verzögerungen im dichten Verkehrsfluss.
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bevor wir gleich mit Madonna und Michael Schulte loslegen, sprechen wir noch über die aktuelle Frage des Tages. Heißer Diskussionsstoff heute im Nationalrat. Die Pläne der Regierung für drastische Strafen gegen rauchende Umweltsünder spalten das Land komplett in zwei Lager. Neben einem Komplettverbot für Einweg-Vapes ab dem Jahr 2027 soll ein striktes Wegwerfverbot für Tabakreste auf Spielplätzen kommen. Wer dort beim Chick-Wegwerfen erwischt wird, zahlt sofort bis zu 500 Euro Strafe. Für Wiederholungstäter blühen sogar bis zu 2.000 Euro. Wir wollten von euch wissen, ob ihr dieses harte Durchgreifen richtig findet. Und das Endergebnis ist ein hauchdünnes Kopf-an-Kopf-Rennen. Knappe 51% von euch sagen, ja, wo Kinder spielen, hat Giftmüll nichts verloren. Da hilft nur eine Strafe, die richtig wehtut. Und fast genauso viele, 49% sagen dagegen nein. Die Absicht ist zwar völlig richtig, aber die Höhe dieser drakonischen Strafen ist einfach massiv übertrieben.

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2: Platz 1.
3: Ein Familienstreit löst in Wien eine verheerende Hausexplosion aus. Ein 93-jähriger Pensionist hat mutmaßlich sein Gebäude gesprengt, weil er hätte ausziehen müssen. 9 Menschen sind bei der Detonation in Floridsdorf verletzt worden.
2: Platz 2.
3: Marine Le Pen ist in Frankreich zu 3 Jahren Haft verurteilt worden. Ein Berufungsgericht in Paris hat die Strafe wegen veruntreuter EU-Gelder bestätigt. Die Politikerin muss 1 Jahr lang eine elektronische Fußfessel tragen.
2: Platz 3.
3: Die Hauptverdächtige des Bombenanschlags von Monaco ist tot. Die per Haftbefehl gesuchte Frau ist erschossen in der Ukraine aufgefunden worden. Sie hat im Juni ein Attentat auf einen Milliardär verübt.
2: Platz 4.
3: Experten warnen in Österreich vor einer massiven Gelseninvasion. Rechter Regen und anhaltende Wärme haben zu einem enormen Larvenschub geführt. Ab dem Wochenende droht im ganzen Land ein Ansturm von Millionen Blutsaugern.
1: WM 2026.
3: Bei der Weltmeisterschaft in Amerika kommt es zum Showdown der Allstars. Titelverteidiger Argentinien trifft im Achtelfinale in Atlanta auf Ägypten. Im Mittelpunkt steht das letzte Duell zwischen Lionel Messi und Mohamed Salah.
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5: Wir blicken auf das Wetter für den späteren Nachmittag und das lädt jetzt absolut zum Ausspannen ein. Der freundliche Mix aus Sonnenschein und ein paar dichteren Wolken bleibt uns bis zum Abend vollkommen erhalten. Und es bleibt auch überall im Land weitgehend trocken. Mit den heutigen Höchstwerten von 25 bis 33 Grad ist es herrlich sommerlich warm und ideal für den Weg in den Feierabend. In Wien auf der A23 Südosttangente. Der Nachmittagsverkehr in der Bundeshauptstadt zieht spürbar an. In Fahrtrichtung Hirstetten, da sagt ihr die zunehmende Verkehrsüberlastung zwischen der Hansenkurve und dem Knoten Kaisermühlen ab sofort für einen Stau und bis zu 15 Minuten Zeitverlust.
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5: Kurz nach 16 Uhr und für die ersten von euch rückt der wohlverdiente Feierabend jetzt schon in greifbare Nähe. Und während die einen schon zusammenpacken, läuft bei vielen anderen die Spätschicht noch voll an. Und egal, wo ihr uns gerade hört, wir sind ja für euch da. Ich bringe euch auf jeden Fall mit den besten Sounds durch die nächsten Stunden.
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0: schönen Dienstagnachmittag.
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0: Die Weltmeisterschaft in Übersee biegt auf die absolute Zielgerade ein. Die jüngsten Achtelfinalpartien haben ja für gewaltige Schlagzeilen gesorgt. Spanien hat den iberischen Nachbarn Portugal mit einem knappen 1:0 aus dem Turnier gekegelt und fordert nun im Viertelfinale Belgien. Die Belgier haben das US-Team nach der umstrittenen Begnadigung von Vollerin Balogun eiskalt mit 4:1 vom Platz gefegt. Doch zum Durchatmen bleibt keine Zeit, denn das nächste absolute Highlight steht unmittelbar bevor. Heute um Punkt 18 Uhr unserer Zeit brennt in Atlanta der Rasen. Beim Duell der Rekordmeister fordert das ägyptische Überraschungsteam rund um Superstar Mohamed Salah den amtierenden Weltmeister Argentinien mit Altmeister Lionel Messi. In der Nacht geht der Achtelfinal-Krimi dann um 22 Uhr unserer Zeit mit dem Match Schweiz gegen Kolumbien in die finale Runde. Schmeißt also die Fernseher an und verpasst auf jeden Fall keine Minute von diesem historischen Fußballabend. Den perfekten Soundtrack zum Mitfiebern liefern wir euch hier auf OE24.
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0: Aktuellen Dienstag mit OE24. Gleich gibt's wieder Superhits, unter anderem von Starship. Mit dabei Miles Smith.
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5: Belgische Kicker verhöhnen Donald Trump. Das Nationalteam hat den US-Präsidenten beim WM-Sieg in Seattle verspottet. Außerdem, eskalierter Wohnstreit führte zur Explosion. Ein Pensionist hat nachts sein Wohnhaus in Wien-Floridsdorf zerstört und derzeit topgeklickt Marine Le Pen in Paris verurteilt. Ein Gericht hat eine 3-jährige Haftstrafe wegen EU-Betrugs verhängt.
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5: 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Viel Sonne, ein paar harmlose Wolken und absolute Trockenheit bestimmen den Nachmittag. Die Temperaturen, die liegen bei angenehmen 25 bis 33 Grad. Ein lebhafter bis kräftiger Westwind zieht durchs Land. In Wien auf der A23 in Fahrtrichtung Hirschstetten. Hier sorgt die starke Überlastung zwischen der Hanselnkurve und dem Knoten Kaisermühlen unverändert für dichten Stau. Plan für diesen Abschnitt weiter bis zu 20 Minuten Zeitverlust ein. Wir blicken auf die Grünbergstraße. Auch im Bereich Schönbrunn stockt es erheblich. In Fahrtrichtung Schönbrunn müsst ihr hier zwischen der Gastmannstraße und der Schönbrunner Brücke wegen Überlastung mit einem Zeitverlust von bis zu 10 Minuten rechnen. Und am inneren Gürtel, der städtische Berufsverkehr sorgt hier ebenfalls für dichte Kolonnen. Zwischen dem AKH und der Nussdorfer Straße kommt es wegen Überlastung zu Stauungen und rund 10 Minuten zusätzlichen Zeitverlust.
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7: Amar Smith.

0: Wolken, Sonne, Strand und Meer. Eine Woche Traumurlaub nach Ägypten von ECE. Das wär's, oder? Ja, was ihr dafür tun müsst, natürlich auf oi24radio.at anmelden und dann warten, denn es kann jederzeit passieren, dass wir euch anrufen. Ja, ich hoffe, die Anna hebt jetzt ab aus 1210 Wien.
1: Oh je. Dies ist die Mailbox von 4, 3, 6.
0: Extrem bitter. Hätte ja gern die Frage stellen können. Anna, welchen Radius

den du hörst am liebsten, dann hättest du mit OE24 antworten müssen. Und ja, dann wäre das Wochenfinalticket für den Freitag fixiert gewesen. Aber die Mobilbox, die bringt leider gar nichts und das bedeutet, macht's auf jeden Fall mit, denn morgen früh wittert schon die nächste Chance bei Alex Naus, ne? Die Adresse oe24radio.at, klickt euch rein, da stehen alle wichtigen Infos dazu.

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0: Platz 1.
2: Die Wiener Gastroszene trauert um den Chef des legendären Café Engländer. Christian Wukonig ist überraschend im Alter von 67 Jahren verstorben. Er machte das Kaffeehaus in der Innenstadt zum Kulttreffpunkt für Kunst und Kultur.
0: Platz 2.
2: Neue Details kommen zur verheerenden Hausexplosion in Wien-Floridsdorf ans Licht. Hintergrund der Tat des 93-jährigen Walter S. soll ein eskalierter Wohnrechtsstreit mit seinem Stiefsohn sein. Der Pensionist liegt mit schweren Verbrennungen im Koma.
0: Platz 3.
2: Zum Sommerferienstart ist fast jeder vierte Flug aus Österreich verspätet. Eine Auswertung zeigt, dass 22% aller Flüge zwischen dem 1. und 5. Juli verzögert waren. Die Billigfluglinie Ryanair verzeichnete mit 37% den Negativwert.
0: Platz 4.
2: Experten warnen in Österreich vor einer massiven Invasion von Gelsen. Heftige Regenfälle gefolgt von warmen Temperaturen haben den Larven einen enormen Entwicklungsschub verpasst. Ab dem Wochenende droht im ganzen Land ein Ansturm von Millionen Blutsaugern.
1: WM 2026.
2: Großer Verletzungs- und Krankheitsschock für Norwegen vor dem WM-Viertelfinale. Nach dem Sensationssieg gegen Brasilien klagen mehrere Spieler vor dem Duell mit England über gesundheitliche Probleme. Auch hinter dem Einsatz von Erling Haaland steht ein Fragezeichen.
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4: Aktuell ist es immer noch wunderbar sonnig und warm. Das Thermometer hat heute ja Höchstwerte von 25 bis 33 Grad. Jetzt am späten Nachmittag zeigt sich das Wetter auch weiterhin von seiner besten Seite. Und der Tag, der geht überwiegend sonnig mit ein paar Quellwolken zu Ende. Perfekt für einen gemütlichen Grillabend. In der Nacht ziehen dann von Norden her einige Wolken durch und in der zweiten Nachthälfte muss man vom Flachgau bis ins Nordburgenland stellenweise mit Regenschauern rechnen. Der Westwind bläst von Nordtirol bis ins Nordburgenland zeitweise lebhaft und die Temperaturen, die sinken auf 23 bis 13 Grad. Wir starten in Wien auf der A23 zwischen der Hansenkurve und dem Knoten Kaisermühlen. Da verliert der Weg Überlastung aktuell bis zu 25 Minuten. Nach einer Kollision zwischen dem Knoten Hirschstetten und der Praterbrücke staute sich. Der Zeitverlust beträgt hier rund 15 Minuten. In Fahrtrichtung Floridsdorf geht es zwischen der Jägerstraße und der Floridsdorfer Brücke wegen Bauarbeiten nur schleppend voran, plant ihr auf jeden Fall 20 Minuten zusätzlich ein. In Richtung Schönbrunn stockt der Verkehr zwischen der Gassmannstraße und der Schönbrunner Brücke erheblich. 10 Minuten müsst ihr auf jeden Fall mehr rechnen. Am inneren Gürtel, auch die innerstädtische Gürtelverbindung, ist überlastet zwischen dem AKH und der Nussdorfer Straße. Hier müsst ihr mit Stau und rund 10 Minuten Zeitverlust rechnen. In Oberösterreich auf der A7 Mühlkreis Autobahn in Fahrtrichtung Westautobahn steht hier zwischen der Prinz-Eugen-Straße und dem Knoten Linz im Stau. Auf der B123 in Fahrtrichtung Pregarten staute sich aufgrund von Überlastung direkt vor der Donaubrücke Mauthausen. Wir blicken nach Salzburg auf die A1 Westautobahn. Zwischen Salzburg Nord und Wallersee sorgt das hohe Verkehrsaufkommen für Stau und bis zu 15 Minuten Verzögerung.
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4: Ja, schönen späten Nachmittag. Wir läuten offiziell die beste Zeit des Tages ein. Ab in den Feierabend.
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Egal, was ihr heute noch vorhabt, an diesem Dienstag, Supets und gute Laune, die kommen dann gleich von George Ezra sowie Nicky Yore and Daisy mit Sunroof. Ja, und gleich geht's ja los. Ab 18 Uhr folgt der nächste WM-Kracher Argentinien

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10: Verspätungen trüben den Ferienstart. 22% der Flüge aus Österreich starteten im Juli nicht pünktlich. Außerdem, massive Gelseninvasion droht in Österreich. Millionen Insekten schlüpfen nach den heftigen Regenfällen im Land aus ihren Eiern. Und derzeit top geklickt, Details nach der Explosion in Wien. Der Stiefsohn streitet laut Anwalt die Räumungsklage gegen den 93-Jährigen ab.
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10: Der Abend- und Nachtblick. Aktuell ist es ja noch nach Tageshöchsttemperaturen von 25 bis 33 Grad immer noch herrlich sonnig. Der Abend verläuft dann ruhig. In der Nacht ziehen von Norden Wolken auf, die später vom Flachgau bis ins Nordburgenland Schauer bringen. Abkühlung auf 23 bis 13 Grad. Im Osten wird es auch eine laue Tropennacht. In Wien auf der A23 zwischen der Hansenkurve und dem Knoten Kaisermühlen. Hier verliert sie wegen Überlastung inzwischen bis zu 30 Minuten. Richtung Inzersdorf, also die Unfallstelle zwischen dem Knoten Hirschstetten und der Praterbrücke, sorgt weiterhin für Behinderungen. In Fahrt Richtung Floridsdorf, hier müsste zwischen der Jägerstraße und der Floridsdorfer Brücke wegen der Bauarbeiten unverändert gute 20 Minuten zusätzlich einplanen. In Richtung Schönbrunn stockt der Verkehr zwischen der Gassmannstraße und der Schönbrunner Brücke weiterhin erheblich. Zwischen dem AKH und der Nussdorfer Straße, hier sorgt die starke Verkehrsüberlastung nach wie vor für Stau und rund 10 Minuten Verzögerung. Und in Oberösterreich auf der A7 Mühlkreis Autobahn, die Sperre im Stadtgebiet von Linz ist zwar aufgehoben, nach wie vor staute sich aber in Fahrt Richtung West Autobahn zwischen dem Linz-Bindermichel-Tunnel und der Salzburger Straße Neue Welt erheblich. Der Zeitverlust beträgt hier bis zu 20 Minuten.
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0: Schönen Dienstag. Es ist kurz nach 5:45. Und ganz Fußball-Europa blickt heute Abend gespannt nach Übersee. Bei der Weltmeisterschaft, da kämpfen die nächsten Top-Nationen um das heiß begehrte Viertelfinalticket. Nachdem Spanien das sibirische Gigantenduell gegen Portugal mit 1:0 für sich entschieden hat, stehen die nächsten K.O.-Kracher an. Belgien hat den Traum der US-Boys bei ihrer Heim-Weltmeisterschaft eiskalt zerstört und das Gastgeberland mit 4:1 aus dem Turnier geschlagen. Um Punkt 18 Uhr unserer Zeit trifft dann Weltmeister Argentinien rund um Lionel Messi in Atlanta auf das euphorische ägyptische Nationalteam mit Superstar Mohamed Salah. Am späten Abend folgt dann um 22 Uhr das packende Achtelfinalduell zwischen der Schweiz und Kolumbien.
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3: Platz

0: ausziehen müssen. 9 Menschen sind bei der Detonation in Floridsdorf verletzt worden.
1: Platz 2.
0: Die Wiener Gastroszene trauert um den Chef des legendären Café Engländer. Christian Wukonik ist überraschend im Alter von 67 Jahren verstorben. Er machte das Kaffeehaus in der Innenstadt zum Kulttreffpunkt für Kunst und Kultur.
1: Platz 3.
0: Zum Sommerferienstart ist fast jeder 4. Flug aus Österreich verspätet. Eine Auswertung zeigt, dass 22% aller Flüge zwischen dem 1. und 5. Juli verzögert waren. Die Billigfluglinie Ryanair verzeichnete den Negativwert.
1: Platz 4.
0: Experten warnen in Österreich vor einer massiven Gelseninvasion. Rechter Regen und anhaltende Wärme haben zu einem enormen Larvenschub geführt. Ab dem Wochenende droht im ganzen Land ein Ansturm von Millionen Blutsaugern.
2: WM 2026.
0: Großer Krankheitsschock für Norwegen vor dem WM-Viertelfinale. Nach dem Sensationssieg gegen Brasilien klagen mehrere Spieler vor dem Duell mit England über gesundheitliche Probleme. Auch hinter dem Einsatz von Erling Haaland steht ein Fragezeichen.
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4: Wir schauen auf das aktuelle Wetter für euren Heimweg und werfen dann auch einen Blick auf den Abend. Draußen ist es aktuell immer noch sehr freundlich und wir blicken auf einen Tag zurück, der uns schöne Tageshöchsttemperaturen von meist 25 bis 33 Grad gebracht hat. Wir können die hellen Stunden vor dem Sonnenuntergang noch richtig genießen, denn der Abend geht dann überwiegend sonnig zu Ende. Im Laufe der Nacht ziehen dann von Norden her einige dichtere Wolkenfelder auf. In der zweiten Nachthälfte müsst ihr dann vom Flachgau bis ins Nordburgenland stellenweise mit ein paar Regenschauern rechnen. Der Westwind, der bleibt von Nordtirol bis ins Nordburgenland zeitweise lebhaft spürbar. Es kühlt in der Nacht auf 23 bis 13 Grad ab, wobei es im windigen Donauraum und im Osten mit über 20 Grad noch teilweise richtig lau bleibt. Wir starten in Wien auf der A23. Zwischen der Hansenkurve und dem Knoten Kaisermühlen, hier steht er wegen massiver Überlastung weiter bis zu 30 Minuten im Stau. In der Gegenrichtung blockiert die Unfallstelle zwischen dem Knoten Hierstetten und der Praterbrücke weiter in den Verkehrsfluss. Der Engpass in Fahrtrichtung Floridsdorf auf der Adalbert-Stifter-Straße, also wegen der Bauarbeiten, verliert hier zwischen der Jägerstraße und der Floridsdorfer Brücke mittlerweile bis zu 25 Minuten. Auch hier zieht der Stau kräftig an. In Richtung Schönbrunn müsst ihr zwischen der Gassmannstraße und der Schönbrunner Brücke aktuell mit bis zu 20 Minuten Verzögerung rechnen. In Oberösterreich auf der A7 Mühlkreis Autobahn. In Fahrtrichtung Westautobahn. Hier verliert ihr zwischen der Prinz-Eugen-Straße und dem Knoten Linz wegen starker Überlastung aktuell bis zu 15 Minuten. Und auf der B123 Mauthausener Straße vor der Donaubrücke Mauthausen, da steht in Richtung Pregarten weiterhin gute 15 Minuten im Stau.
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4: Hier willkommen zur 18 Uhr Stunde. Der Dienstag ist so gut wie geschafft und das Abendprogramm wartet. Ich versorge euch hier im Radio durchgehend mit bester Unterhaltung, den wichtigsten Updates des Tages und dem perfekten Sound zum Abschalten. Also macht es euch gemütlich und genießt den Abend.
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11: Verspätungen trüben den Ferienstart. 22% der Flüge aus Österreich starteten im Juli nicht pünktlich. Außerdem, massive Gelseninvasion droht in Österreich. Millionen Insekten schlüpfen nach den heftigen Regenfällen im Land aus ihren Eiern. Und derzeit top geklickt, Details nach der Explosion in Wien. Der Stiefsohn streitet laut Anwalt die Räumungsklage gegen den 93-Jährigen ab.
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11: Der Abend- und Nachtblick. Aktuell ist es ja noch nach Tageshöchsttemperaturen von 25 bis 33 Grad immer noch herrlich sonnig. Der Abend verläuft dann ruhig. In der Nacht ziehen von Norden Wolken auf, die später vom Flachgau bis ins Nordburgenland Schauer bringen. Abkühlung auf 23 bis 13 Grad. Im Osten wird es auch eine laue Tropennacht. In Kärnten, Salzburg auf der A10 Tauern Autobahn. Auf der A10 geht aktuell abschnittsweise gar nichts mehr in Richtung Villach. Da sorgen gleich zwei Unfälle für die Komplettsperre. Einmal zwischen der Mautstelle St. Michael im Lunga und dem Parkplatz Rennweg, sowie weiter südlich zwischen dem Talübergang Kremsbrücke und der Hangbrücke Pressingberg. Auch die Gegenrichtung nach Salzburg ist nach einer Kollision zwischen der Raststation Feistritz und Paternion Feistritz komplett gesperrt. Wir blicken nach Wien. Hier verliert es am Abend die meiste Zeit im Wiener Stadtgebiet. In Richtung Schönbrunn steht er zwischen der Gassmannstraße und der Schönbrunner Brücke wegen massiver Überlastung bis zu 30 Minuten. In Fahrtrichtung Floridsdorf verlangt die Baustelle zwischen der Jägerstraße und der Floridsdorfer Brücke weiterhin viel Geduld und bringt euch bis zu 25 Minuten Zeitverlust. Und in Wien auf der A23 Südosttangente. In Fahrtrichtung Hirschstetten, hier fordert der Pendlerverkehr zwischen der Hans- und Kurve und dem Knoten Kaisermühlen unverändert rund 20 Minuten zusätzliche Geduld.
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14: Baby Rexha, New Religion.
15: New Religion.
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0: Das war Mika mit Grace Kelly. Ich wünsche euch auf jeden Fall noch einen schönen Dienstagabend.
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2: Ray Gavi, Take This Heart.

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1: Platz 1.
23: Ein Familienstreit löst in Wien eine verheerende Hausexplosion aus. Ein 93-jähriger Pensionist hat mutmaßlich sein Gebäude gesprengt,

0: Er hätte ausziehen müssen. 9 Menschen sind bei der Detonation in Floridsdorf verletzt worden.
1: Platz 2.
0: Die Wiener Gastroszene trauert um den Chef des legendären Café Engländer. Christian Wukonik ist überraschend im Alter von 67 Jahren verstorben. Er machte das Kaffeehaus in der Innenstadt zum Kulttreffpunkt für Kunst und Kultur.
1: Platz 3.
0: Zum Sommerferienstart ist fast jeder

0: Die Billigfluglinie Ryanair verzeichnete den Negativwert.
1: Platz 4.
0: Experten warnen in Österreich vor einer massiven Gelseninvasion. Rechter Regen und anhaltende Wärme haben zu einem enormen Larvenschub geführt. Ab dem Wochenende droht im ganzen Land ein Ansturm von Millionen Blutsaugern.
2: WM 2026.
0: Großer Krankheitsschock für Norwegen vor dem WM-Viertelfinale. Nach dem Sensationssieg gegen Brasilien klagen mehrere Spieler vor dem Duell mit England über gesundheitliche Probleme. Auch hinter dem Einsatz von Erling Haaland steht ein Fragezeichen.
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4: Wir schauen auf das aktuelle Wetter für euren Heimweg und werfen dann auch einen Blick auf den Abend. Draußen ist es aktuell immer noch sehr freundlich und wir blicken auf einen Tag zurück, der uns schöne Tageshöchsttemperaturen von meist 25 bis 33 Grad gebracht hat. Wir können die hellen Stunden vor dem Sonnenuntergang noch richtig genießen, denn der Abend geht dann überwiegend sonnig zu Ende. Im Laufe der Nacht ziehen dann von Norden her einige dichtere Wolkenfelder auf. In der zweiten Nachthälfte müsst ihr dann vom Flachgau bis ins Nordburgenland stellenweise mit ein paar Regenschauern rechnen. Der Westwind, der bleibt von Nordtirol bis ins Nordburgenland zeitweise lebhaft spürbar. Es kühlt in der Nacht auf 23 bis 13 Grad ab, wobei es im windigen Donauraum und im Osten mit über 20 Grad noch teilweise richtig

0: 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Felix Jähn, Pride.
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2: Jennifer Lopez featuring David Guetta. Save Me Tonight.

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1: Ray Dalton, Blood Running.
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1: Hallo, I'm Olivia Dean.
2: Olivia Dean.

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0: 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Ray. Where is my husband?

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1: Nico Santos. All-Time High. All-Time High.

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1: 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Save Me Tonight.

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